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3: Bevor wir jetzt gleich die Chöre hören, die hier schon hinter.
4: Wenn ich den würde, damit wir eine Kraft geboten sind.
5: Immer mehr werden. Und ja, macht euch bereit,
4: gleich mit. Um die hohen Mieten zu bezahlen, um irgendwie eine Wohnung zu mieten, wie es jetzt in letzter Zeit öfters stattgefunden hat. Seitdem wir diese solidarische Prozesse.